0: et c'est tout, simplement parce que c'était doux.
1: Rue de la Roquette, Michel Bullard, c'était la demande musicale de François pour ce Disco Ball de ce matin. Prochain Disco Ball demain, 9h50, alors préparez vos propositions.
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1: Sur l'autoroute Lausanne-Genève, il faut prévoir jusqu'à un quart d'heure de retard entre Nyon et le pont sur la Versoix en direction de Genève.
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